Nach zwei melancholisch verträumten Songs von zunächst Agnes Obel an Klavier und Stimme bei Cameras Rolling und anschließend dem französischen Duo Air bei dem Song Photograph sirrte eben die Kamera noch hörbar laut. Schon ein paar Jahre auf dem Buckel hat der eben gehörte Song aus Frankreich von Ruth, den ich auf dem Sampler Cold Waves and Minimal Electronics Volume 1 aufgefunden habe. Ursprünglich stammt Polaroid Roman Photo aus dem Jahr 1985, erschien damals auf einem gleichnamigen Album von Ruth. Dahinter steckte Thierry Müller, ein Fotograf und Grafiker aus Paris, der von Brian Eno oder Neu, Velvet Underground oder Kraftwerk inspiriert war. Mitte der 1980er Jahre interessierte die Musik von Ruth nur ungefähr 50 Leute, die die Platte damals kauften, aber im Zuge der erfolgreichen Compilation um 2010 wurde das Album Polaroid Roman Photo des musizierenden Fotografen mittlerweile wieder als LP veröffentlicht. Polaroid hat seine Faszination nicht verloren. Schon klasse, ein Polaroid-Foto zu schießen und es 5 Minuten später physisch in den Händen zu halten. Seit dem Aufkommen der Smartphones, die bessere Foto als so manche Kamera schießen, hat sich das zwar relativiert, aber ein Polaroid-Foto ist schon etwas Besonderes. Quadratisch, praktisch und mit weißem Rand. Finden auch Allo Darling gut. Das ist das Pseudonym von Elizabeth Morris in Australien. Geboren, später in London mit charmantem Schrammelpop in Erscheinung getreten. Sie hatte als Allo Darling auf dem 2010 erschienenen Debütalbum den Polaroid-Song.

Bevor eben And You Will Know Us by the Trail of Dead die Pinhole Camera besangen, war Robert Pollard zu hören mit Her Eyes Play Tricks on the Camera. Viel besser lässt sich die umwerfende physische Ausstrahlung einer Frau wohl kaum besingen als in diesem Song des unermüdlichen Sängers von Guided by Voices. Bei der von der texanischen Band And You Will Know Us by the Trail of Dead auf ihrem Album Lost Songs besungenen Pinhole Camera ist es eher die technische Faszination für das Abbildungsprinzip einer Lochkamera, das darin besteht, dass durch eine Lochblende nahezu alle Lichtstrahlen bis auf ein möglichst kleines Bündel in gerader Verbindung zwischen Objekt und Bildpunkt ausgeblendet werden. Allein der Durchmesser der Lochblende bestimmt Bildschärfe und die Helligkeit des Bildes. Seine Liebe zur Fotografie drückte auch der verstorbene ehemalige Kopf der deutschen Krautrock-Gruppe Can, Holger Tschukay, auf seinem Photo-Song aus, der sich 1984 auf dem Album Der Osten ist rot, The East is Red fand. Looking through a photograph, giving everybody fun. Fotografieren macht so viel Spaß, dass eine Pfeifmelodie leicht von den Lippen geht.

Mit der instrumentalen Nostalgie der Super-8-Aufnahme der deutschen Formation Kamera geht es raus aus einer Stunde. Die Welt ist eine Scheibe bei Radio Dreieckland Freiburg, in der sich alles um Knipsen und Kameras drehte. Adieu, sagt Götz Adler. Die beiden letzten Songs in dieser Fotoausgabe von Die Welt ist eine Scheibe hier bei Byte FM kommen von Billy Bragg, der in einem Song 10 unerklärbare Fotos vorlegt. 10 Mysterious Photos That Can't Be Explained. Davor ist aber noch Chet Van Galen zu hören, der ein Stück Vergangenheit hinter sich lassen möchte. Kein schlechtes Mittel, die Fotos einfach zu verbrennen, damit keine schmerzenden Erinnerungen aufkommen. Burning Photographs von Chet Van Galen.

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Ja, willkommen zu den Jazz News hier bei Radio Dreieckland. Und heute ein Einblick in die internationale deutsche Jazzszene. Durch die Sendung begleitet sie der Heinz Dillmann. Ja, wir beginnen mit der Kölner Jazzszene und einem Duo mit Freunden. Das Duo Kontrasax and Friends Teil 2, Serpents and Stones, heißt das Album. Romy Herzog am Bass und Christina Fuchs am Sopransax, Klarinette, Bassklarinette, haben sich zwei Freunde eingeladen. Das ist der Florian Stadler am Akkordeon und der Georg Rubi am Piano. Und das Stück, was wir gehört haben, hieß Holzwege. Serpents and Stones, also Schlangen und Steine, ist nach 25 Jahren Kontrasax und Friends live mittlerweile die fünfte Kontrasax-Produktion und gleichzeitig das Dokument zum 35-jährigen Bühnenjubiläum des Duos. Eine derart lange währende Laufzeit ist für ein Projekt zweier Musikerinnen eine sehr beachtliche Strecke. 3,5 Jahrzehnte miteinander im Proberaum, auf Konzertbühnen, Tourneen, in Theater, Literaturprojekte und im Hörspielstudio zu verbringen und dazu all die Diskussionen und auch Kämpfe um eine individuelle, aber immer gemeinsame musikalische Aussage zu führen, provoziert bei den meisten Projekten im Pop- oder Jazzbereich sehr rasch Abnutzungserscheinungen. Da kommen noch Eifersüchteleien dazu und damit oft ein schnelles Ende der Zusammenarbeit. Fuchs und Herzberg scheinen innerhalb ihres Kontrasax-Projekts wohl ein Geheimrezept gefunden zu haben. Der deutliche Beweis ist das Ergebnis ihrer aktuellen musikalischen Bestandsaufnahme in den Jubiläumskonzerten, denen diese Aufnahme zugrunde liegt. Im Kölner O-Ton entstanden die Aufnahmen des Albums und wieder folgten sie dem Plan, die Kontrasax-Musik im Laboratorium der freien Improvisation mit Strukturen anderer Spieler und Genres live reagieren zu lassen. Ja, und falls bei dem Begriff Serpent Erinnerungen wach werden, Serpent heißt Schlange, ist ein historisches Blasinstrument aus dem 16. und 17. Jahrhundert, schlangenförmige Form und wurde in der Barockmusik wie auch im Jazz heute zum Beispiel vom französischen Musiker Michel Godard eingesetzt. Hören wir jetzt noch ein zweites Stück, beides komponiert von Christiane Fuchs und wir hören noch das Titelstück Serpents and Stones.

Tja, Serpents and Stones. Titel der neuesten CD des Duos mit Freunden Kontrasax and Friends Teil 2. Wir gehen nach Berlin zum Composers Orchestra Berlin mit Hazel Leach als Dirigentin und Telling Stories heißt das neue Album. Zitat: Ich bin immer wieder beeindruckt von der bemerkenswerten Bandbreite an Inspirationen, aus denen Komponisten schöpfen, wenn sie neue Werke schreiben. Die Ideen können aus den unerwartetsten Quellen stammen, Erinnerungen, Traditionen, Bücher, Alltag oder politische Ereignisse. Jedes Stück erzählt letztendlich seine eigene musikalische Geschichte. Aber auch die Geschichte hinter der Musik ist aufschlussreich. Sie verrät etwas mehr über das Gesamtbild, über das Familienleben, die Gesellschaft oder die Zeit, in der wir leben. Die Inspirationsquellen für Telling Stories, Geschichten erzählen, reichen von der Existenz der seltenen schwarzen Orchidee, der Faszination über Naturphänomene, über eine kaputte Waschmaschine, bis hin zu den Umständen eines komplizierten Umzugs von persönlichen Erinnerungen und kulturellen Traditionen bis hin zu globalen Dynamiken. Zitat Ende. Dieses Statement der Leiterin des Composers Orchester Berlin, Hazel Leach, beschreibt sehr gut, aus welchem Umfeld heraus die Geschichten von Telling Stories entstehen. Seit 2010 existiert das Orchester, eine Gruppe gleichgesinnter Musiker, Musikerinnen, die diese Bandstruktur Streicher, Bläser, Rhythmusgruppe als experimentelle Plattform für ein professionelles Orchester nutzen. Alle Bandmitglieder sind nicht nur improvisierende Instrumentalisten, sondern auch Komponistinnen. Ja, Hazel Leach beschreibt Berlin als genau den Ort, um spannende Konzepte verwirklichen zu können. Diese Stadt wirkt wie ein Magnet, zieht eine Menge professioneller und origineller Kreativschaffender an und schafft damit ein ideales Klima für ungewöhnliche und innovative Projekte. Das Spezielle am Konzept des Orchesters ist die Tatsache, dass die Kolleginnen des Ensembles zugleich ihre eigenen Komponistinnen sind. Die Besetzung ist immer variabel. Die Komponistinnen können Instrumente aus dem Bandpool auswählen, um ein innovatives Orchesterrepertoire zu entwickeln, dessen stilistische Einflüsse von Klassik bis Jazz und von Folk bis Free reichen. Tja, alles ist möglich, ein beeindruckendes Experiment, wie ich meine. Hazel Leach und die vorher bei dem Duo Kontrasax resuierende Christine Fuchs waren mal zusammen. Und zwar waren sie zusammen Leiterin des United Women Orchestras von der Kölner Jazzszene. Wir hören jetzt von diesem beeindruckenden Album das Stück Mélodie, eine Komposition von Benjamin König. Und der Benjamin König ist der Tubist des Orchesters.

Tja, der Bass. Mellozoton, Komposition von Benjamin König, und die Solisten waren Anne Dau an der Posaune und Julia Czerniowska an der Violine. Wir hören jetzt noch ein zweites Stück, und zwar Balta, angelehnt an die baltische Tradition. Balkanesische Tradition, nicht baltische Tradition. Komposition von Tom Dajan, und der spielt, mal gerade gucken, der spielt Schlagzeug.

Tja, das war das Composers Orchestra Berlin unter der Leitung von Hazel Leach. Telling Stories heißt es. Kommen wir zu einem Duo Flöte und Bass, Elektrobass, Flute und Bass. Das Projekt um die Querflötistin Stefanie Wagner und den Bassisten Norbert Dömling. 2019 haben sie begonnen mit ihrem Projekt. Es war ja Beginn der Corona-Zeit. Und das Duo hatte sich vorgenommen, für diese spezielle Besetzung Musik ohne Harmonie- und Rhythmusinstrumente zu erarbeiten. Sie haben dann jede Menge Konzerte gespielt in den letzten 3 Jahren und 23 erschien auch eine CD, Traces. Die wurde für den Preis der Deutschen Schallplattenkritik nominiert. Und dann haben sie aber das Duo Flute & Bass Goes Electric gegründet. Und beide Musiker nutzen Effekte und Looper. Das ist immer da, wo sich die Töne wiederholen. Und statt am großen Instrument steht Norbert Dömling nun am elektrischen Bass. Dömling war schon in den 90ern, lange bevor Loops populär wurden, mit seinem Soloprogramm auf Tour und nutzte dabei einen der ersten digitalen Looper von 1993, das Paradise Loop Delay des Schweizer Musikers und Tüftlers Matthias Grob. Alle Musik auf Elektrolyt, so heißt das Album, wurde im Moment des Entstehens live eingespielt. Es steht kein Computer auf der Bühne, um Synchronisation und Soundgestaltung zu perfektionieren. Und ja, die Loopstationen werden doch oft als dritten Mitspieler oder zweiten Mitspieler, je nachdem ob Solo oder Duo, genannt. Das hören wir uns jetzt einfach mal an. Stefanie Wagner ist eine der wenigen Jazzflötistinnen Europas. Sie hat in Berkeley studiert und wurde auch ausgezeichnet. Und über Norbert Dömling schreibt der ehemalige Direktor des Jazz-Instituts in Jamstadt, der Wolfgang Knauer, ist sich über Jahrzehnte treu geblieben, egal in welchem stilistischen Umfeld, den melodischsten Bass, den man sich vorstellen kann. Zitat Ende. Jetzt hören wir mal rein in diese Duo-Produktion Elektrolyt, das Titelstück und Subsonic.